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0: Auch im Ausland macht man sich große Sorgen um unseren geliebten Austropop. Als nächster Gast kondoliert der russische Musikwissenschaftler Professor Anatol Digital Popov.
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0: Danke, lieber Professor Popov. In der Tat ist der Zustand einiger unserer Patienten so kritisch, dass sie heute nicht bei uns auftreten können. Wie zum Beispiel unser Dr. Boris Bukowski, der bei jeder Tablette sagt, Krieg ist nicht hinunter. Oder unser großer schwarzer Vogel, der Ludwig Hirsch, der den Krankenschwestern immer ins Ohr flüstert, Girl, du trugst mich. Naja, und die Opus singen ja sowieso nur immer noch steif.
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0: Apropos Vergangenheit, die muss ja auch immer wieder bewältigt werden. Und dazu begrüße ich nun ein austropopulistisches Duo, eine Politkabaretttruppe, über die die ganze Welt lacht. Mit ihrem Motto, rotiert ein Mascherl unterm Rüssel, hast einen Sprung du in der Schüssel. Die fidelen Bärentaler.
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Egal wann, wo oder was gerade am Plan steht, jetzt ist die Gelegenheit für eine kurze Dehneinheit mit Radio Frequenz. Nehmt euch kurz Zeit, euren Körper zu bewegen und los geht's! Heute stellen wir wieder auf, dass die Übung auch gut gelingt und es ist ganz simpel, und zwar legen wir einfach die linke Hand auf den Kopf, so dass sie im rechten Winkel ist, und neigen uns dann zur rechten Seite, und wenn man es richtig macht, sollte es dann auf der linken Seite vom Körper ziehen, und so bleibt man wieder ein bisschen.

jetzt dürft ihr dreimal raten, was passiert. Genau, wir kommen wieder zur Mitte, lockern uns kurz auf und dann natürlich wie immer auf der anderen Seite. Also rechte Hand im rechten Winkel auf den Kopf und wir neigen uns zur linken Seite, dass es dann auf der rechten Körperseite zieht.

0: Und dann haben wir es auch schon geschafft. Wir kommen wieder zur Mitte, lockern uns auf und fertig sind wir für heute. Und wieder bis zum nächsten Mal, wenn es heißt Frequenz Moves.
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2: Werner Rackl begrüßt Sie am Mikrofon. Schön, dass Sie Radio Frequenz hören. Heute ist Dienstag, der 30. Juni und wir starten gleich mit einigen Verkehrshinweisen.
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2: Ja, noch bis zum 10. Juli ist diese Baustelle auf der B320 eingerichtet zwischen Tunnelwanne Steinach und Kreuzung Niederhofen. Wie gesagt, da ist immer ein Fahrstreifen gesperrt mit einer Ampel und da staut sie sich immer ein wenig. Dann haben wir die L204 in Aigen zwischen Fruttener Landstraße und Isola. In beiden Richtungen wird es da eine Sperre geben wegen einer Veranstaltung am 5. Juli von 7 Uhr in der Früh bis um 12 Uhr. Am Abend. Dann haben wir noch die L711, Schladminger Ramsauer Straße in der Höhe Schladming. In beiden Richtungen ist eine Fahrbahn auf einen Fahrstreifen verengt wegen einer Baustelle. Ende Juli ist die eingerichtet. Montag bis Freitag von 7 Uhr bis 19 Uhr. Und dann noch eine Baustelle L741 zwischen Eigen und Ketten. In beiden Richtungen ist auch die Fahrbahn auf einen Fahrstreifen verengt, wegen einer Baustelle noch bis zum 3. Juli von 8 bis 14 Uhr.
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2: Ja, welche Veranstaltungen können Sie besuchen? In Steinach, da wird gespielt Charlie und die Schokoladenfabrik. Es spielt das Ensemble des Kuckzweiges des BRG Steinach unter der Leitung von Magister Manuela Kienleitner. Ein Stück über Träume, Versuchungen und die süße Kunst, an sich selbst zu glauben. Und zwar spielt das BRG Steinach im CCW Steinach um 16 Uhr. In Bad Aussee, da ist Happy Children's Day, gemeinsam singen, basteln, spielen und Spaß haben im evangelischen Pfarrhaus von 15 bis 17 Uhr. In Jonsbach wird angeboten eine Führung durch die Odelsteinhöhle, Treffpunkt beim Köbelwirt. Dann haben wir Mittwoch, den 1. Juli um 15 Uhr zeigen die 7. Klassen Schülerinnen und Schüler der Kunst- und Gestaltungsgruppe am Erzherzog Johann Borg Bad Aussee in einer Vernissage aktuelle Arbeiten. Zugang gibt es über den Hintereingang des Schulgebäudes beim Parkplatz auf der Gebäuderückseite. Dann schauen wir, was am Donnerstag los ist. 2. Juli, da gibt es ein Puppentheater am Stoderplatzl in Gröbning. Ein Theatererlebnis für die ganze Familie mit einem Theaterstück von Kudel-Mudel-Theater, geeignet für Kinder ab 3 Jahre. Freier Eintritt um 17.30 Uhr. Die Grundlseer Geigenmuse spielt am Donnerstag, den 2. Juli um 19 Uhr im Strandcafé Puchen in Altaussee, steirische Volksmusik. Einen Film über das Leben und Almwirtschaft im Naturpark Sölktäler wird gezeigt am Donnerstag um 19.30 Uhr im Eike Forum Moferstall in Bad Mitterndorf. Die 45-minütige Dokumentation zeigt das Leben und Arbeiten auf der Zaunalm. Dann schauen wir, was am Freitag los ist. Am Freitag, den 3. und Samstag, den 4. Juli, lädt das MCPG Riders zum internationalen Bikefest in Öblan ein, bei dem Motorradclubs, Bikerinnen und Biker und die gesamte Bevölkerung bei freiem Eintritt herzlich willkommen ist. Für Stimmung sorgt die Band 7480s mit Hits aus den 80ern sowie die Wiener Rockband Evolution. Noch eine Veranstaltung am Freitag, 40 Jahre Frauenchor, wird da gefeiert um 19 Uhr in der Volksschule St. Gallen. Mit dabei sind Alt aber gut und der Männerchor St. Gallen. Also Freitag, 40 Jahre Frauenchor wird gefeiert. Und dann schauen wir noch, was am Sonntag möglich wäre. Ein Orgelkonzert findet in der Pfarrkirche Öblan am Sonntag statt um 19.30 Uhr. Ludwig Zwettler und Hanna Lapkuskaya gestalten einen Konzertabend mit barocker Musik von Vincent Lübeck und Johann Sebastian Bach. Dann haben wir einige Fixtermine zu verkünden. Lebenslinien Demenzberatung vom Pflegeverband Lietzen für Menschen mit Demenz und betreuende Angehörige ist wieder unterwegs. Heute Dienstag von 11 bis 13 Uhr noch am Gemeindeamt in Landl und von 14 bis 16 Uhr im Amtsgebäude in Hall. Und bitte aufpassen, Landl und Hall kann man dann besuchen, wenn man sie vorher telefonisch angemeldet hat. Juristische und psychosoziale Beratung in familiären Angelegenheiten, anonym und kostenlos, das gibt es heute Dienstag in Lietzen im Wirtschaftspark B3 in der Selstaler Straße 14 von 16.30 Uhr bis 19 Uhr auch die verpflichtende Elternberatung für einvernehmliche Scheidung ist dort möglich. Dann kommen wir zu unseren Blutspendeterminen. Wie gesagt, dringend benötigt wird Blut, gerade in der Sommerzeit, da sind viele Leute auf Urlaub. Auch die Spendenbereitschaft ist nicht so gegeben, dennoch braucht man Blut für Unfälle, Operationen. Die nächsten Blutspendetermine sind Montag, der 6. Juli in Schladming im Klinikum Diakonissen von 12 bis 14 Uhr, von 15 bis 18 Uhr, dann Mittwoch, den 8. Juli in Bad Aussee im Kur- und Kongresshaus 12 bis 13.30 Uhr. 14.30 Uhr bis 18.30 Uhr und am Dienstag, den 14. Juli in Lietzen im Kulturhaus von 12 bis 14 Uhr und von 15 bis 19 Uhr. Museen und Ausstellungen können besucht werden. Die Bücherei in Attmann zum Beispiel jeden Montag und Donnerstag von 16 bis 18 Uhr hat die geöffnet, auch in den Ferien, der erste Montag im Monat. Da gibt es eine Lesestunde von 16 bis 17 Uhr für alle Kinder. Dann die Salzwelten in Altaussee, wer es kühl haben will, da gibt es Führungen von 9 bis 17 Uhr und am Sonntag eine Führung mit der Grubenente Selli für die Kinder. Geöffnet hat auch das Zeitrohrsmuseum in Ramsau am Dachstein, Mittwoch von 10 bis 12.30 Uhr, dann Mittwoch, Donnerstag und Freitag noch von 15 bis 18 Uhr. Da gibt es eine Sonderausstellung, die Waren und die Filmbergretter. Dabei handelt es sich um eine Dokumentation über die seit 2009 gedrehte Fernsehserie Die Bergretter in dieser Gegend. Dann geöffnet hat auch das Literaturmuseum in Fischendorf Montag bis Samstag von 10 bis 12 Uhr und von 14.30 Uhr bis 18 Uhr. Offen hat auch das Wintersportmuseum in Haus jeden Dienstag von 10 bis 12 Uhr und jeden Mittwoch von 16 bis 18 Uhr. Eine Zeitreise zu den Anfängen des Wintersports ist dort möglich. Geöffnet hat auch Stift Admont. Dienstag bis Sonntag von 10 bis 17.30 Uhr. Da gibt es mehrere Ausstellungen zum Anschauen. Admonter Kunstschätze neu präsentiert. Dann die Sonderausstellung Admont 1074. Dann zwei Ausstellungen im Museum für Gegenwartskunst und natürlich die berühmte Stiftbibliothek. Geöffnet hat auch Schloss Trautenfels Dienstag bis Sonntag von 10 bis 17 Uhr mit der Sonderausstellung Blume persönlich von Mythen, Symbolen und Duft der Liebe. Offen hat natürlich auch Burg Strechau, ebenfalls Dienstag bis Sonntag von 10 bis 16 Uhr. Die letzte Führung beginnt um 15 Uhr, Besucher können bis zur Burg zufahren. Geöffnet auch das Kammerhofmuseum Bad Aussee am Klumetzkiplatz Dienstag bis Sonntag von 10 bis 15 Uhr. Da gibt es diese Sonderausstellung 1945 über das Kriegsende am Schauplatz Ausseerland. Dann offen Forstmuseum Silvanum in Landl, Mittwoch bis Sonntag von 10 bis 17 Uhr. Gezeigt wird das Leben und die Arbeit der Holzknechte und der Forstarbeiter, zu sehen auch die Sonderausstellung Waldwelten mit interaktiven Stationen. Offen hat auch das Museum Hochquellenwasser und Klefferquelle in Wildalpen, Montag bis Freitag von 10 bis 12 Uhr und von 13 bis 15 Uhr. Das Museum in Gröbling, Montag bis Sonntag von 11 bis 16 Uhr mit der Sonderausstellung Mythos Antike über Götter, Philosophen und Künstler. Dann gibt es einige Ausstellungen noch. Die Galerie Alte Sägehalle zeigt die Ausstellung Kronprinz Rudolfbahn im Gesäuse. Öffnungszeiten Montag bis Sonntag von 8.30 Uhr bis 19 Uhr. Und im Nationalparkpavillon im Gstatterboden ist die Dauerausstellung Planspitz, Berg der Gegensätze. Öffnungszeiten Dienstag bis Sonntag von 8.30 Uhr bis 19 Uhr.
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Egal wann, wo oder was gerade am Plan steht, jetzt ist die Gelegenheit für eine kurze Dehneinheit mit Radio Frequenz. Nehmt euch kurz Zeit, euren Körper zu bewegen. Und los geht's! Heute stellen wir wieder auf, dass die Übung auch gut gelingt. Und es ist ganz simpel. Und zwar legen wir einfach die linke Hand auf den Kopf, so dass sie im rechten Winkel ist, und neigen uns dann zur rechten Seite. Und wenn man es richtig macht, sollte es dann auf der linken Seite vom Körper ziehen. Und so bleiben wir wieder ein bisschen.

jetzt dürft ihr dreimal raten, was passiert. Genau, wir kommen wieder zur Mitte, lockern uns kurz auf und dann natürlich wie immer auf der anderen Seite. Also rechte Hand im rechten Winkel auf den Kopf und wir neigen uns zur linken Seite, dass es dann auf der rechten Körperseite zieht.

0: Und dann haben wir es auch schon geschafft. Wir kommen wieder zur Mitte, lockern uns auf und fertig sind wir für heute. Und wieder bis zum nächsten Mal, wenn es heißt Frequenz Moves.
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2: Werner Rackl begrüßt Sie am Mikrofon. Schön, dass Sie Radio Frequenz hören. Heute ist Dienstag, der 30. Juni und wir starten gleich mit einigen Verkehrshinweisen.
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2: Ja, noch bis zum 10. Juli ist diese Baustelle auf der B320 eingerichtet zwischen Tunnelwanne Steinach und Kreuzung Niederhofen. Wie gesagt, da ist immer ein Fahrstreifen gesperrt mit einer Ampel und da staut sie sich immer ein wenig. Dann haben wir die L204 in Eigen zwischen Fruttener Landstraße und Isola. In beiden Richtungen wird es da eine Sperre geben wegen einer Veranstaltung am 5. Juli von 7 Uhr in der Früh bis um 12 Uhr. Am Abend. Dann haben wir noch die L711, Schladminger Ramsauer Straße in der Höhe Schladming. In beiden Richtungen ist eine Fahrbahn auf einen Fahrstreifen verengt wegen einer Baustelle. Ende Juli ist die eingerichtet. Montag bis Freitag von 7 Uhr bis 19 Uhr. Und dann noch eine Baustelle L741 zwischen Eigen und Ketten. In beiden Richtungen ist auch die Fahrbahn auf einen Fahrstreifen verengt wegen einer Baustelle noch bis zum 3. Juli von 8 bis 14 Uhr.
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2: Ja, welche Veranstaltungen können Sie besuchen? In Steinach, da wird gespielt Charlie und die Schokoladenfabrik. Es spielt das Ensemble des Kuckzweiges des BRG Steinach unter der Leitung von Magister Manuela Kienleitner. Ein Stück über Träume, Versuchungen und die süße Kunst, an sich selbst zu glauben. Und zwar spielt das BRG Steinach im CCW Steinach um 16 Uhr. In Bad Aussee, da ist Happy Children's Day. Gemeinsam singen, basteln, spielen und Spaß haben im evangelischen Pfarrhaus von 15 bis 17 Uhr. Dann haben wir Mittwoch, den 1. Juli um 15 Uhr zeigen die 7. Klassen Schülerinnen und Schüler der Kunst- und Gestaltungsgruppe am Erzherzog Johann Borg Bad Aussee in einer Vernissage aktuelle Arbeiten. Zugang gibt es über den Hintereingang des Schulgebäudes beim Parkplatz auf der Gebäuderückseite. Dann schauen wir, was am Donnerstag los ist. 2. Juli, da gibt es ein Puppentheater am Stoderplatzl in Gröbning. Ein Theatererlebnis für die ganze Familie mit einem Theaterstück von Kudel-Muddel-Theater, geeignet für Kinder ab 3 Jahre. Freier Eintritt um 17.30 Uhr. Die Grundlseer Geigenmuse spielt am Donnerstag, den 2. Juli um 19 Uhr im Strandcafé Puchen in Altaussee, steirische Volksmusik. Einen Film über das Leben und Almwirtschaft im Naturpark Sölktäler wird gezeigt am Donnerstag um 19.30 Uhr im Eike Forum Moferstall in Bad Mitterndorf. Die 45-minütige Dokumentation zeigt das Leben und Arbeiten auf der Zaunalm. Dann schauen wir, was am Freitag los ist. Am Freitag, den 3. und Samstag, den 4. Juli, lädt das MCPG Riders zum internationalen Bikefest in Öblan ein, bei dem Motorradclubs, Bikerinnen und Biker und die gesamte Bevölkerung bei freiem Eintritt herzlich willkommen ist. Für Stimmung sorgt die Band 7480s mit Hits aus den 80ern sowie die Wiener Rockband Evolution. Noch eine Veranstaltung am Freitag. 40 Jahre Frauenchor wird da gefeiert um 19 Uhr in der Volksschule St. Gallen. Mit dabei sind Alt aber gut und der Männerchor St. Gallen. Also Freitag, 40 Jahre Frauenchor wird gefeiert. Und dann schauen wir noch, was am Sonntag möglich wäre. Ein Orgelkonzert findet in der Pfarrkirche Öblan am Sonntag statt um 19.30 Uhr. Ludwig Zwettler und Hanna Lapkus-Kaya gestalten einen Konzertabend mit barocker Musik von Vincent Lübeck und Johann Sebastian Bach. Dann haben wir einige Fixtermine zu verkünden. Lebenslinien Demenzberatung vom Pflegeverband Lietzen für Menschen mit Demenz und betreuende Angehörige ist wieder unterwegs. Heute Dienstag von 11 bis 13 Uhr noch am Gemeindeamt in Landl und von 14 bis 16 Uhr im Amtsgebäude in Hall. Und bitte aufpassen, Landl und Hall kann man dann besuchen, wenn man sie vorher telefonisch angemeldet hat. Juristische und psychosoziale Beratung in familiären Angelegenheiten, anonym und kostenlos, das gibt's heute Dienstag in Lietzen im Wirtschaftspark B3 in der Selztaler Straße 14 von 16.30 Uhr bis 19 Uhr auch die verpflichtende Elternberatung für einvernehmliche Scheidung ist dort möglich. Dann kommen wir zu unseren Blutspendeterminen. Wie gesagt, dringend benötigt wird Blut, gerade in der Sommerzeit, da sind viele Leute auf Urlaub. Auch die Spendenbereitschaft ist nicht so gegeben, dennoch braucht man Blut für Unfälle, Operationen. Die nächsten Blutspendetermine sind Montag, der 6. Juli in Schladming im Klinikum Diakonissen von 12 bis 14 Uhr, von 15 bis 18 Uhr, dann Mittwoch, den 8. Juli in Bad Aussee im Kur- und Kongresshaus 12 bis 13.30 Uhr. 14.30 Uhr bis 18.30 Uhr und am Dienstag, den 14. Juli in Lietzen im Kulturhaus von 12 bis 14 Uhr und von 15 bis 19 Uhr. Museen und Ausstellungen können besucht werden. Die Bücherei in Attmann zum Beispiel jeden Montag und Donnerstag von 16 bis 18 Uhr hat die geöffnet, auch in den Ferien, der erste Montag im Monat. Da gibt es eine Lesestunde von 16 bis 17 Uhr für alle Kinder. Dann die Salzwelten in Altaussee, wer es kühl haben will, da gibt es Führungen von 9 bis 17 Uhr und am Sonntag eine Führung mit der Grubenente Selli für die Kinder. Geöffnet hat auch das Zeitrohrsmuseum in Ramsau am Dachstein, Mittwoch von 10 bis 12.30 Uhr. Dann Mittwoch, Donnerstag und Freitag noch von 15 bis 18 Uhr, da gibt es eine Sonderausstellung, die Waren und die Filmbergretter. Dabei handelt es sich um eine Dokumentation über die seit 2009 gedrehte Fernsehserie Die Bergretter in dieser Gegend. Dann geöffnet hat auch das Literaturmuseum in Fischendorf Montag bis Samstag von 10 bis 12 Uhr und von 14.30 Uhr bis 18 Uhr. Offen hat auch das Wintersportmuseum in Haus jeden Dienstag von 10 bis 12 Uhr und jeden Mittwoch von 16 bis 18 Uhr. Eine Zeitreise zu den Anfängen des Wintersports ist dort möglich. Geöffnet hat auch Stift Admont. Dienstag bis Sonntag von 10 bis 17.30 Uhr. Da gibt es mehrere Ausstellungen zum Anschauen. Admonter Kunstschätze neu präsentiert. Dann die Sonderausstellung Admont 1074. Dann zwei Ausstellungen im Museum für Gegenwartskunst und natürlich die berühmte Stiftbibliothek. Geöffnet hat auch Schloss Trautenfels Dienstag bis Sonntag von 10 bis 17 Uhr mit der Sonderausstellung Blume persönlich von Mythen, Symbolen und Duft der Liebe. Offen hat natürlich auch Burg Strechau, ebenfalls Dienstag bis Sonntag von 10 bis 16 Uhr. Die letzte Führung beginnt um 15 Uhr, Besucher können bis zur Burg zufahren. Geöffnet auch das Kammerhofmuseum Bad Aussee am Klumetzkiplatz, Dienstag bis Sonntag von 10 bis 15 Uhr. Da gibt es diese Sonderausstellung 1945 über das Kriegsende am Schauplatz Ausseerland. Dann offen Forstmuseum Silvanum in Landl, Mittwoch bis Sonntag von 10 bis 17 Uhr. Gezeigt wird das Leben und die Arbeit der Holzknechte und der Forstarbeiter. Zu sehen auch die Sonderausstellung Waldwelten mit interaktiven Stationen. Offen hat auch das Museum Hochquellenwasser und Klefferquelle in Wildalpen, Montag bis Freitag von 10 bis 12 Uhr und von 13 bis 15 Uhr. Das Museum in Gröbling, Montag bis Sonntag von 11 bis 16 Uhr mit der Sonderausstellung Mythos Antike über Götter, Philosophen und Künstler. Dann gibt es einige Ausstellungen noch. Die Galerie Alte Sägehalle zeigt die Ausstellung Grundprinz Rudolfbahn im Gesäuse. Öffnungszeiten Montag bis Sonntag von 8.30 Uhr bis 19 Uhr. Und im Nationalparkpavillon im Gstatterboden ist die Dauerausstellung Planspitz, Berg der Gegensätze. Öffnungszeiten Dienstag bis Sonntag von 8.30 Uhr bis 19 Uhr.
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2: Was können Sie heute noch auf Radio Frequenz hören? Um 14 Uhr Erich Martinis Country Hour. Dann um 19 Uhr Niemandsland, um 20 Uhr Soul and Blues, diesmal mit B.B. King. Und ab 23 Uhr die Electronic Lounge. Der nächste Infopoint ist dann morgen Mittwoch. Das war's, bis zum nächsten Mal. Werner Rackl verabschiedet sich. Bleiben Sie weiter dran und genießen Sie unser vielfältiges und werbefreies Radioprogramm. Ich wünsche Ihnen noch einen schönen und erfolgreichen Tag. Ciao und auf Wiederhören.

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0: Michael Rockefeller, ein junger Mann aus einer der mächtigsten und reichsten Familien Amerikas, verschwand im Jahr 1961 spurlos. War es ein Unfall? Ist er ertrunken? Oder wurde er Opfer eines grausamen Rituals? Begleitet uns auf die Spurensuche eines kunstfanatischen Mannes, der sich aus den Fesseln seiner Familie befreien wollte und dabei vielleicht den höchsten Preis selbst zahlte. Und damit herzlich willkommen zur neuen Folge Niemandsland.
1: Schon wieder ein sehr gruseliges Intro.
0: Ja, es wird heute ein bisschen
1: True Crime Mystery gibt's heute, ja, oder was?
0: Auf alle Fälle. Und bei den ganz schlimmen Stellen werde ich eine kurze Warnung vorher rausgeben. Also für alle, die vielleicht jetzt kurz vorm Schlafen gehen seid. Und ja.
1: Ihr schafft's das.
0: Ich müsste da durch. Nein, aber es wird eine sehr spannende Folge, glaube ich. Also,
1: ja, Rockefeller sehr viel Spaß ist das. Gibt es denn jetzt so ein Hochhaus, das nach den Rockefellers?
0: Ja, ich habe in der Vorgeschichte so ein bisschen was zur Rockefeller Family vorbereitet. Ja.
1: Achso, das kommt eh noch sozusagen.
0: Es kommt jetzt direkt zu Beginn.
1: Okay.
0: Um das ein bisschen besser einordnen zu können.
1: Ja, super, Marc. Ich freue mich.
0: Freust dich drauf. Vielleicht machen wir nochmal ein kurzes Intro oder was geht
1: also bei diesem Podcast herzlich willkommen, eigentlich? Liebe Zuhörerinnen und Zuhörer zu Niemandsland. Der Sendung, in der wir jede Woche zu einer anderen Insel reisen und euch die spannendsten Geschichten erzählen. Immer abwechselnd. Heute ist wieder der Marc dran mit der Geschichte über den Rockefeller. Muss ich sagen, ich habe mir die selbst auch schon mal überlegt. Ich bin dann aber nicht dazu gekommen. Und deswegen weiß ich eigentlich auch nicht so wirklich, um was es da geht. Also ich weiß ungefähr das Verschwinden und so, ich glaube, aber das war es dann auch schon mit meinem Wissen.
0: Also bei mir schaut es ja meistens so aus, wenn ich eine Folge gemacht habe vor 2 Jahren, könntest du mir die neu erzählen und ich hätte keinen Plan mehr wahrscheinlich.
1: Ja, das ist Folge Nummer 70 heute, meine Damen und Herren.
0: Also eigentlich wieder eine Jubiläumsfolge fast.
1: Also ihr müsst euch das mal vorstellen, 70 solche Folgen haben wir schon ausgearbeitet und natürlich kann man sich noch nicht alle merken, dass es seine verziehen mag.
0: Danke. Ja, und dann starten wir.
1: Aber das wird heute eine Story, die bleibt im Gedächtnis, meine Freunde.
0: Das sage ich denke schon, weil es ist wirklich sehr spannend. Und wie du schon gesagt hast, ist der Name Rockefeller natürlich bei jedem so ein bisschen bekannt, aus dem einen oder anderen Grund. Es ist eine Familie, die in ihrer Geschichte, ja und in der Geschichte der USA eigentlich einen sehr, sehr großen Einfluss hatte. Und eine
1: hat
0: der
1: dann Rockefeller Präsidenten einmal gegeben? Oder vertue
0: ich mir das? Vizepräsidenten.
1: Ach so, okay.
0: Auf den kommen wir auch noch gleich, aber wir beginnen eigentlich mit dem Urgroßvater von Michael Rockefeller, also von unserem Protagonisten. Denn das war der John Davison Rockefeller oder auch John D. Rockefeller Senior im Nachhinein. Der ist im Jahr 1839 in Richford, New York geboren worden und er gilt eigentlich als erster Milliardär der Weltgeschichte.
1: Wow, okay, also damals schon ein Milliardär.
0: Ja, und eigentlich der reichste Mensch der Neuzeit, wenn man es inflationsbereinigt.
1: Ja, das betrachtet. Denke ich mal. Also wenn du damals ein Milliardär warst, das ist eigentlich absoluter Wahnsinn.
0: Er hat Geld gemacht durch eine Erdölraffinerie, die später den Namen Standard Oil Company trug. Zum Zeitpunkt seines Todes, das war 1937, hat er 1,4 Milliarden US-Dollar besitzt.
1: In den 30er Jahren ist das schon wirklich sehr viel Geld.
0: Sehr, sehr viel. Es wären heute inflationsbereinigt knapp 15 Milliarden, was jetzt einmal nicht so viel klingt, aber wenn man das amerikanische BIP, also das Bruttoinlandsprodukt, anschaut, hat er zu diesem Zeitpunkt 1,5% davon besessen. Das ist halt
1: Wahnsinn.
0: Und ein paar Jahre davor waren es anscheinend sogar 3%. Und so wird eigentlich das aktuelle Vermögen eher so auf um die 630 Milliarden US-Dollar umgerechnet. Im Vergleich, Jeff Bezos hat 227 Milliarden.
1: Boah, das ist ein echt arge Summen eigentlich.
0: Also das einmal vorweg, habe ich sehr spannend gefunden. Ich habe
1: so Statistiken gesehen, wo man irgendwie, weiß nicht, zur Zeit Christi geboren worden ist und jeden Tag seines Lebens irgendwie 10.000 Euro kriegt, ist man immer noch nicht jetzt so reich, wie der Jeff Bezos ist zum Beispiel. Das kriegen wir eine Perspektive, wie viel Geld das eigentlich ist. Also ich finde, kein Mensch sollte so viel Geld besitzen eigentlich. Oder braucht man nicht. Ich glaube, das kann man sein ganzes Leben nicht ausgeben.
0: Vor allem hat er das nicht ausgeben können, der John D. Rockefeller.
1: Ja.
0: Aber es haben dann zumindest seine Söhne ausgegeben oder vielleicht auch was.
1: Ja, im Recht für viele Generationen zumindest, ja.
0: Denn es geht weiter mit dem Großvater von Michael, der John D. Rockefeller Jr. Der war zu seiner Zeit auch einer der reichsten Menschen und er ist zum Beispiel beim Bau des berühmten Rockefeller Centers mit involviert gewesen.
1: Okay.
0: Also er war da einer der Geldgeber.
1: Ist das Rockefeller Center das, wo dieser kleine Eislaufplatz davor ist, oder?
0: Genau, und wo der Christbaum immer steht zur Weihnachtszeit.
1: Also klassisch also
0: mitten
1: New Yorker.
0: In New York, genau. Ja. Ein ganz wichtiges Gebäude eigentlich in der New Yorker Skyline, obwohl es, glaube ich, gar nicht so hoch ist.
1: Ja, aber dieser Eislaufplatz, der kommt in so vielen Filmen irgendwie vor.
0: Ja, ich bin davor gestanden tatsächlich.
1: Ja, ist wahrscheinlich und komplett überfüllt, oder, der Eislaufplatz?
0: Ja, es kostet da, glaube ich, gar nicht so wenig, dass man da läuft.
1: Ich glaube, ja.
0: War sehr viel los an diesem Tag. Ja, und dann kommen wir weiter zu Michaels Vater, der hieß Nelson Eldridge Rockefeller und er war unter Präsident Gerald Ford Vizepräsident der USA, war aber dann später, also mehr oder weniger nach unserer Geschichte. Und er war auch einige Zeit Gouverneur des Staates New York. Also politisch.
1: Ja, die sind ja überall wahrscheinlich. Du, wenn du so viel Geld und Macht hast, da bist du
0: ja,
1: und
0: wenn man sich
1: den Ämtern vertreten.
0: Rockefeller Family Tree anschaut, ist es ganz kompliziert. Also da gibt es sehr viele.
1: Ja.
0: Ist jetzt alles nicht so wichtig.
1: Ja.
0: Und damit kommen wir zu Michael Clark Rockefeller, wie er eigentlich heißt. Er erblickte das Licht der Welt am 18. Mai 1938 und war der jüngste Sohn der Familie. Er kam gemeinsam mit seiner Zwillingsschwester Mary zur Welt und hatte noch drei ältere Geschwister mit den Namen Rodman, Ann und Stephen.
1: Rodman?
0: Rodman.
1: Also Rodman, okay.
0: Ja. Mit weichem D.
1: Ja.
0: Ja, und sein Leben schien ja eigentlich schon irgendwie von Beginn an vorgezeichnet zu sein. Er sollte wie auch Vater, Großvater, wie auch immer in der Wirtschaft oder im Finanzwesen irgendwie Geld machen und dort eintauchen, eine Karriere machen. Aber in der Familie Rockefeller war auch die Kunst ja recht weit vorne dabei und spielte eine große Rolle. Vater Nelson war sehr kunstbegeistert und er stellte 1957 zum ersten Mal so wirklich nicht westliche Kunst in New York aus, in einem seiner in seiner Ateliers, glaube ich, was er da gehabt hat.
1: Ja.
0: Und auch der 18-jährige Michael, der war ihm da dabei und war sehr angetan von diesen Kunstwerken. Da waren dabei Masken so aus Nigeria, irgendwelche Kunstwerke der Azteken und vieles weiteres.
1: Und das war das erste Mal. Das ist spannend, ja.
0: Da das erste Mal so ein bisschen...
1: Ich verstehe, das ist ein junger Typ, der will wahrscheinlich jetzt da einmal vielleicht aus dem ausbrechen und eher so künstlerische Dinge eingehen. Immer Geldnöte hat er ja eh nicht.
0: Ja, von dem hat er genug gehabt.
1: Hat er vielleicht gar nicht so die Motivation, dass er da jetzt also Finanzbro wird.
0: Also nicht. Ja, eigentlich wäre sein Plan gewesen, er möchte Architektur studieren, und das hat ihm sein Vater verboten, das ist nichts Gescheites, hat er gesagt.
1: Boah, so vorher ein Hochhaus hat, das noch ein benannt ist.
0: Das war der Großvater.
1: Also ja, trotzdem.
0: Trotzdem, Architektur durfte er nicht und deswegen hat er dann Geschichte und Wirtschaft studiert in Harvard. Hm. Und nach einer 6-monatigen Zeit bei der Armee hat er aber dann endlich die Chance gesehen, doch etwas in Richtung Kunst zu machen. Denn Michael wird 1961 Teil einer Expedition des Harvard Peabody Museum of Archaeology and Ethnology. Um das richtig auszudrücken.
1: Klingt ja mal spannend, ja.
0: Ja, und die Expedition hatte das Ziel, einen indigenen Stamm im damaligen Niederländisch-Neuguinea zu erforschen.
1: Okay.
0: Niederländisch-Neuguinea, weißt du, was das genau ist?
1: Ja.
0: Aktuell?
1: Ich schätze Papua-Neuguinea, würde man das jetzt nennen, oder?
0: Es ist der Teil von Neuguinea, der aktuell zu Indonesien gehört, also genau das andere.
1: Ach so, okay. Ja.
0: Also West-Neuguinea sozusagen.
1: Ja, ja. Also die Insel heißt ja Neuguinea, immer, wenn man da nennen auf.
0: Genau. Die Insel,
1: die Insel ist Neuguinea und die ist ja jetzt in zwei Teile geteilt. Gell?
0: Genau, der östliche Teil. Aber vielleicht ist es eh in die Geofacts drin. Und
1: ja, okay.
0: Das werden wir uns dann etwas später anhören. Da werde ich gar nicht so viel erzählen. Und es ging um den Stamm der Dani. Das sollte erforscht werden. Und das Ziel war, auch einen Film über diesen Stamm zu machen. Und so war Michaels offizielle Rolle eigentlich... Er soll bei dieser Aufnahme Tonmeister sein, also die ganzen Geräusche vom Dschungel, von den Tieren und natürlich auch vom Stamm irgendwie aufnehmen.
1: War extrem spannend, besonders zu dieser Zeit, Anfang der 60er Jahre, wo dann diese Videokameras und Tongeräte wirklich auch mobil waren, sondern und so.
0: Genau.
1: Da haben die wenigsten Leute wahrscheinlich noch das halt gesehen überhaupt.
0: Okay. Und er selbst hat eigentlich auch nicht wirklich Erfahrungen damit gehabt, aber... Das ging klar und auch der Vater war okay damit, er durfte diese Expedition machen. Ich meine, mittlerweile war er eh schon über 18 Jahre, da hätte er sowieso wahrscheinlich machen können, was er wollte. Ja. Aber vom lieben Papa hört man da eher.
1: Das wahrscheinlich. Klar, ja.
0: Und er hat da trotzdem im Hinterkopf natürlich, ja, er möchte irgendwie Kunstwerke entdecken, was haben diese Völker da gemacht und vielleicht auch diese Kunstwerke in die USA zu bringen und auszustellen. Mhm. Also das hat er irgendwie immer so im Hinterkopf, weil es ihn doch ein bisschen mehr interessiert, als wir jetzt so bei so einem Film damit dabei zu sein.
1: Ja.
0: Und nach der Ankunft in Neuguinea, ja, wird er sofort irgendwie vor der Schönheit dieses Ortes in den Bann gezogen. Er genießt die Natur, es entschleunigt ein bisschen vom hektischen Leben, das es in New York gibt. Und er fühlt sich ein bisschen frei von den Erwartungen seiner Familie und dem Ganzen.
1: Ach, zum ersten Mal, ja.
0: Also es ist schon, also man muss dazu sagen, 1961, da war er eben gerade, ich glaube, 22 Jahre, noch nicht ganz 23. Ganz ein wichtiger Zeitpunkt im Leben.
1: Ja, sicher, ja. Ein Ausbruch von seiner Familie da vielleicht zum ersten Mal.
0: Genau, und vom gewohnten Umfeld.
1: Ja, das auch.
0: Die Arbeit ist allerdings sehr, sehr anstrengend. Es ist natürlich extrem heiß dort und ja, die nehmen eigentlich mehr oder weniger Tag und Nacht auf. Mhm. Aber er nimmt sich dann trotzdem immer zwischendrin ein bisschen Zeit für eine weitere Leidenschaft, und das ist das Fotografieren. Also er hat eigentlich eine Kamera mit dabei und vergisst dann teilweise sogar irgendwie Geräusche aufzunehmen, weil er nebenbei noch was fotografiert und unterwegs ist. Also er nimmt die Arbeit dann irgendwie nicht ganz so ernst. Und er hielt auch Ausschau natürlich nach Kunstwerken, die irgendwie Potenzial hätten, sie in die USA mitzunehmen und dann auszustellen. Und während einer längeren Drehpause im Sommer 1961 reist Michael dann in einen noch entlegeren Teil der Insel. Er reist in die Region Azmat. Diese südwestlich von der Insel.
1: Ja.
0: Also recht weit im Süden. Süden, die ist von Sümpfen und Schwemmland geprägt in dieser Region, wo es ohne Boot eigentlich fast unmöglich ist, voranzukommen. Da gibt es ganz viele so Flusslabyrinthe. Und dort möchte er diese Azmat und auch die Kultur, diese Stämme dort erkunden. Und vielleicht ist es jetzt der ideale Zeitpunkt, dass wir uns vielleicht die Geofacts anhören, weil jetzt ist er so richtig angekommen in Neuguinea.
1: Damit auch ihr mehr über diese Insel erfahrt heute wieder. Guest Geofacts. Viel Spaß.
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3: Ja, ich darf euch heute ein paar Geofacts zur Insel Neuguinea vorstellen. Und zwar, wo liegt denn eigentlich die Insel? Jeder von euch weiß wahrscheinlich, wo Australien ist. Die Insel liegt da nördlich von Australien in Äquatornähe im Pazifik. Und Neuguinea ist sogar die zweitgrößte Insel der Welt nach Grönland und ist sogar fast doppelt so groß wie Deutschland mit einer Fläche von ca. 785.000 Quadratkilometern. Und wer sich das auf einer Landkarte anschaut, der bemerkt gleich da die markante Grenze direkt in der Mitte von der Insel. Die Insel ist nämlich politisch geteilt. Der westliche Teil, der gehört nur zu Indonesien, während der östliche Teil eben den Staat Papua-Neuguinea bildet. Und spannend ist auch die Namensgebung. Wie kam es eigentlich zum Namen Neuguinea? Weil vielleicht wisst ihr, es gibt auch in Westafrika einen Staat, der heißt Guinea. Und im 16. Jahrhundert hat da ein spanischer Kapitän, der die Insel in Anführungszeichen eroberte, der hat sich gedacht, ja, die schauen eigentlich, die Bewohner mit dem krausen Haar, aber auch die Küstenlandschaft, das schaut eigentlich alles dem westafrikanischen Staat Guinea ähnlich. Und so kam es dann auch zu der Namensgebung Neuguinea. Genau, da es eben am Äquator liegt, herrscht ein sehr tropisches Klima. Wir haben, man will es sich gar nicht vorstellen, durchschnittliche Jahrestemperaturen von über 30 Grad Celsius. Wir haben auch sehr viel Niederschlag. Und auf der Insel befindet sich auch der drittgrößte Regenwald weltweit. Also wir haben da eine sehr vielfältige Flora und Fauna mit einer sehr hohen Biodiversität. Es leben zum Beispiel so Känguruarten, die was auf Bäume klettern, aber auch so farbenprächtige Paradiesvögel, verschiedenste mit ganz spektakulären Palztänzen. Also es ist wirklich sehr, sehr beeindruckende Flora und Fauna. Die Insel, die ist auch sehr, sehr gebirgig. Wir haben da sehr viele Gebirgslandschaften mit hohen Gipfeln. Der höchste Berg ist sogar über 4.800 Meter hoch, mit sogar Gletschern, also mitten in den Tropen, sehr beeindruckend. Es sind sehr seltene Äquatorialgletscher eben auf der Insel. Und leider ist es aber so, dass durch die Klimakrise diese Äquatorialgletscher in Gefahr sind. Nach Messdaten von 2022 sind die, ja, durch die gegebene Situation einfach, werden die Gletscher zwischen 2025 und 2027, also jetzt in dem Zeitraum, leider verschwunden sein. Ja, so werden wir vielleicht in Kürze in den Nachrichten hören, dass diese seltenen Äquatorialgletscher leider verschwunden sein werden. Ja, durch diese Gebirgsregionen ist die Insel sehr schwer zugänglich und dadurch ist es auch zu einer sehr isolierten Stammesbildung einzelner Völker gekommen und sagen umschreibe über 800 Sprachen und Dialekte weist die Insel auf. Also es ist eine unglaubliche kulturelle Vielfalt mit verschiedenen ethnischen Kulturen und ja, es macht auch deshalb eine der sprachenreichsten Regionen der Welt aus. Sehr viele indigene Gruppen eben bewahren auch nur bis heute traditionelle Lebensweisen, Tänze, kunstvolle Körperbemalungen. Also es ist ein sehr vielfältiges Land. Und als letzter Fun Fact noch, in Papua-Neuguinea, also im östlichen Teil der Insel, ist sogar Muschelgeld eine offiziell anerkannte Währung. Und ja, wie man sich es vielleicht so vorstellt, es sind so kleine Muscheln, die was man so auf Schnüren aufzieht und der Wert, der bemisst sich eben da je nach Länge der Schnüre. Und ja, da gibt es anscheinend sogar eine eigene Bank dafür. Eine Muschelgeldbank.
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1: Wow, wow, wow, ja, vielen, vielen Dank für diese heute sehr ausführlichen Geofacts. Die haben heute wirklich ein großes Spektrum beinhaltet von der lieben Christina. Ich glaube, sie ist sogar Geografiestudentin. Vielleicht kennt sie sich deshalb so gut aus. Vielen Dank und ja, Name, ihr könnt diese Rubrik auch moderieren. Man, die Latte ist jetzt schon sehr hoch, aber es muss natürlich nicht so ausführlich sein. Meldet euch bei uns und ihr könnt das dann auch moderieren.
0: Also Christina, Wahnsinn, was das für eine Geofacts heute waren. Da muss ich mich nochmal ganz, ganz herzlich bedanken. Wir haben einiges gehört über die Insel, wie besonders sie ist, und ich glaube, wir haben auch in unserer Geschichte schon gehört, dass der Michael Rockefeller auch sehr begeistert davon war. Und wir haben gesagt, wir sind in Asmat unterwegs, ganz im Südwesten, und er ist dort nicht nur alleine unterwegs, sondern er hat einen niederländischen Guide mit sich. Er trägt den Namen René Wassing und mit ihm zusammen erkundet er eben Asmat und den gleichnamigen Stamm beziehungsweise viele kleine Orte. Das ist dann wieder ein bisschen in sich trennen. Es ist allgemein vorweg ein bisschen kompliziert, weil jedes Dorf dann irgendwie ein bisschen eigene Rituale haben, die aber trotzdem wieder sehr ähnlich sind.
1: Da gibt es ja extrem viele verschiedene Sprachen und Völker und so, glaube ich, auf der Insel.
0: Aber im Prinzip, diese Asmat-Region ist eigentlich ein Stamm, der aber in sich nicht immer ganz freundlich miteinander ist. Und dieser Stamm hat er oft sehr fragwürdige Rituale, und da jetzt eine kurze Warnung an alle Kinder, vielleicht hört es jetzt eher weg.
1: Ich weiß nicht, wie viele Kinder diesen, aber vielleicht gibt es ja Eltern, wo die Kinder daneben.
0: Es hören nicht sehr viele Kinder, aber ich möchte es trotzdem vorneweg sagen.
1: Ja, kann es sein, dass das Eltern im Auto laufen haben, diese Sendung,
0: genau.
1: Und dann Kinder...
0: Ja. Ohren zu haken, bitte. Ich meine, zunächst ist einmal das sexuelle Miteinander sehr offen. Männer haben oft Sex miteinander. Die teilen ihre Frauen. Das ist ganz normal dort.
1: Ja, okay.
0: Ist noch einmal nicht so ungewöhnlich. Sie trinken allerdings auch den Urin voneinander.
1: Okay.
0: Töten Mitglieder von Nachbarorten und sammeln ihre Köpfe.
1: Naja, das kennt man auch, ja.
0: Essen sogar Menschenfleisch.
1: Ja, das ist ja.
0: Und basteln meist aus Knochen irgendwelche Werkzeuge, also aus Menschenknochen wird es gemacht.
1: Ich habe einmal so einen Schrumpfkopf gesehen. Das ist echt recht absurd.
0: Ja, es ist, Schrumpfköpfe machen es nicht, die machen was anderes mit den Köpfen, da werden wir später noch ein bisschen drauf eingehen.
1: Oi, aber auf jeden Fall
0: aber
1: nicht immer nette Gesellen.
0: Nicht nette Gesellen und sehr, sehr außergewöhnliche Bräuche, die, ja, da werden wir ein bisschen mehr noch hören. Allgemein wird jetzt ein bisschen was zu den Asmat noch sagen, bevor wir fortfahren. Das ist eigentlich ein Stamm, die ja, Jäger und Sammler waren, so wie es viele Jahrtausende zuvor schon war. Und die in einer Welt mit den Geistern lebten. Also die Geister, die in den Mangroven- und Sagobäumen, in den Strudeln, in ihren eigenen Fingern und Nasen lebten. Also es war überall ein Geist. Und jeder Dorfbewohner konnte sie sehen und auch mit ihnen sprechen.
1: Okay.
0: Und es gab in ihrer Welt und das Reich der Vorfahren jenseits der Meere so eine Zwischenwelt nach dem Tod. Oder ein Afterlife mehr oder weniger, das war bekannt als Safan.
1: Mhm. Das finde ich ganz interessant, weil diese Naturvölker, egal was auf der Erde sind, dass dann solche Sachen immer recht ähnlich sind trotzdem. Es immer diese Naturgeister gibt und in der ganzen Natur Geister sind, und dass es oft so Zwischenwelten gibt vor dem Tod, also nach dem Tod und so. Das ist schon echt interessant.
0: Und was eigentlich sehr schräg ist, bei ihnen war der Tod immer auf Geister zurückzuführen, egal was. Selbst wenn es Krankheiten gab, war die entweder von den Geistern oder von Feinden verursacht worden.
1: Mhm.
0: Weil die Geister der Verstorbenen eifersüchtig auf die Lebenden waren und dann irgendwie Unheil stiften wollten. Und deswegen haben die immer inzwischen in so einer Extreme gelebt zwischen Leben und Tod. Das war irgendwie ganz nah beieinander.
1: Ja, okay.
0: Und es hat dann mal sehr aufwendige heilige Feste und Zeremonien gegeben und eben auch gegenseitige Gewalt.
1: Vielleicht haben sie deswegen auch das Verhältnis eben, dass sie mit Menschen essen und die Feinde umbringen.
0: Genau.
1: Vielleicht war die Hemmschwelle da nicht so groß.
0: Und dem einen Tod, wenn jetzt da von einem anderen Dorf jemand starb, dann musste man den irgendwie wieder rächen. Und sogar ging es hin und her teilweise. Und man musste eben die mit dem Tod vom anderen eben die Ahnen wieder besänftigen und auch die Geister, damit die Menschen dann auch zurück nach Safan, eben in diese Zwischenwelt dann kommen.
1: Mhm.
0: Also so mal der grobe Überblick. Ich hoffe, das hat alles gestimmt, so circa, aber so habe ich es herausgefunden. Und was zu dieser Zeitpunkt auch noch wichtig zu sagen ist, ist, dass dieser Stamm da 1961 auch noch recht wenig Kontakt mit modernen Menschen hat. Natürlich waren da die niederländische Regierung,

0: Ja, das dauert ja nicht lange und dann sind sie auch schon in Kontakt mit Männern aus dem Ort Omadeshep gekommen. Mhm. Oder Omadeshep, keine Ahnung, wie man es wirklich ausspricht.
1: Man schreibt Omadeshep oder was?
0: Omadeshep, so schreibt man es. Und ja, hier kann man eben nur mittels Boot hingelangen und sie sind dann auch mit Männern eben von diesem Ort dorthin gekommen. Also die haben sie mitgenommen nach langer Überredungskunst, denn es gab so ein bisschen Spannungen mit dem Nachbarort. Otschanep heißt dieser Ort. Mhm. Otschanep geschrieben. Also wenn es mit den Orten ein bisschen durcheinander kommt, vielleicht diese zwei Orte sind wichtig in dieser Geschichte. Omadeshep und Otschanep hören sich sehr ähnlich an. Ja, da gab es ein paar Spannungen. Aber die Männer konnten sie eben überreden und sind sie eben dorthin gekommen. Und wie sie ankommen im Ort oder im Dorf eigentlich, sehen sie außerhalb was eigentlich der Michael noch nie gesehen hat. Das sind so große hölzerne Pfeiler, die da stehen.
1: Ja.
0: Die nennt man Bish-Pfeiler oder auf Englisch sagen es Bish-Poles.
1: Wo die Feinde darauf aufgespießt waren?
0: Ja, sowas ähnliches.
1: Okay. Ich denke, das ist gerade das Bild, was ich im Kopf habe irgendwie.
0: Der Michael war zunächst einmal richtig fasziniert davon, weil da künstlerisch Sachen hineingeschnitzt wurden, teilweise natürlich, also eher in Menschengestalt haben sie das gemacht, aber dann auch Krokodile und andere Tiere also
1: so
0: hineingeschnitzt.
1: Also Totempfehle eigentlich von so.
0: Ja, kann man sich ein bisschen so vorstellen. Ja. Ich werde vielleicht schauen, dass wir da ein Bild reinposten, damit ihr euch das auf unserem Instagram-Kanal anschauen könnt, niemandsland-podcast, damit ihr euch das vorstellen könnt, oder ihr googelt es einfach. Man schreibt es B-I-S-J-Poles, Bish-Poles. Zumindest glaube ich, dass man es so ausspricht. Ja, und ich erkläre nochmal ganz kurz, zu was eine Bish-Pole oder ein Bish-Pfeiler wirklich aufgestellt wurde. Denn immer wenn ein Mann des Stammes umgebracht wurde, oft auch in Form von Kopfjagden, also dass diese Köpfe geschlachtet und dann, ihr wisst, was ich meine.
1: Wie gesagt, Kinder weghören.
0: Dann wurde so ein Bischpfeiler aufgestellt und eine Zeremonie abgehalten. Die Pfosten sollten, wie vorhin schon angesprochen, die Geister zufriedenstellen und sie ins Leben nach dem Tod nach Safan bringen. Und als Gegenzug des Todes eines Dorfbewohners wurde dann meist einer des feindlichen Dorfes getötet, wie auch schon angesprochen, und der Kopf in einem Gefäß am Boden dieser Pfosten eingearbeitet.
1: Okay, ja, interessant.
0: Zumindest war es so früher, denn die Regierung sagt, also die Regierung
1: also von niederländische Niederlanden, Regierung, ja.
0: Ja, das mit den Kopfjagden, das ist lang vorbei, das macht die Asmat nicht mehr.
1: Okay, ja.
0: Und so wurde es gesagt, ob es wirklich so ist, das werden wir später noch hören.
1: Ich glaube, dann ist es relativ egal, was die niederländische Regierung dazu zu sagen hat.
0: Ich glaube, zumindest hat die niederländische Regierung wahrscheinlich nicht mehr so viel mitbekommen.
1: Ja, wie sollen sie das auch kontrollieren? Ja.
0: Wichtiger noch zur Asmat, zur Kultur eigentlich zu sagen und zu diesen Bischpfeilen. Die Asmat sahen sich selbst auch in den Bäumen. Also so wie jeder Mensch Füße, Beine, Arme und einen Kopf hatte, hatte auch der Sago-Baum. Den gab es dort. Wurzeln, Äste und eine Frucht und einen Samen an der Spitze. Also nähert sich mehr oder weniger ein Mensch, der Asmat, auch durch diesen Baum. Und so, wenn man den Kopf da reingibt, dann nähert sich diese, geht wieder in die Natur zurück und ja, alles sehr schräg und außergewöhnlich. Aber so konnte man dann in Zukunft irgendwie wieder besser selbst weiterleben, wenn man umgebracht hat, dann dort einen
1: Kopf einpflanzen,
0: Bischpfahl, dann mehr oder weniger aufersteht oder sogar seine Identität mehr oder weniger annimmt. Ich glaube, das war teilweise auch irgendwie so ein Hintergedanke.
1: Ja.
0: Und meist wurden ihm dann, nachdem er so einen Kopf irgendwie abgetrennt hat, dann auch, wie schon gesagt, der restliche Körper.

0: man weiterverarbeitet.
1: Nichts verschwendet.
0: Nichts verschwendet, ja. So ist es. Und das Blut der Opfer wurde dann meist auch in diesen Pfahl hineingerieben. Aber diese vier Pfähler, hat man gesehen, die standen vor dem Dorf und das hieß ja, die Zeremonie war schon abgeschlossen, also war eigentlich wenig Gefahr irgendwie für Michael und René gegeben.
1: Ja, weiß nicht, ob das mein erster Instinkt wäre, aber ja.
0: Zumindest war es anscheinend so. Ich glaube, der René, der hat, sich ein bisschen besser ausgekannt, natürlich in der Region und auch ein bisschen diesen Brauch und den Stamm gekannt. Und Michael war natürlich irgendwie fasziniert von dieser Kunst und hat dann einfach zum Dorfer, zu den Oma Dessep gesagt, ja, er möchte diese Bischpfeiler abkaufen.
1: Okay,
0: Er möchte gerne in die USA bringen. Und wie gesagt, anscheinend gibt es ja solche Kopfjagden eh nicht mehr. Ich weiß nicht, ob da jetzt wirklich Köpfe eingearbeitet waren. Vielleicht waren die auch da nicht genau drin. Das ist immer ein bisschen schwer zu sagen. Ja, und er dachte, das ist eine perfekte Kunst für seine Ausstellung. Und er hat einiges an Tabak mitgehabt, das er dann einfach eingetauscht hat gegen die Bischpfeiler. Und die Oma Dessep waren glücklich dabei. Die haben die verkauft. Und so hat er sie aufs Kanu aufgeladen. Und der René und der Michael haben sie auf den Weg zum Nachbarort gemacht, nach Otjanep.
1: Okay, mit dem Pfahl von dem anderen Stamm sozusagen.
0: Ja.
1: Okay, ja.
0: Ich weiß nicht, ob das ein Riesenproblem war, aber dort ist es auf alle Fälle so, dass sie insgesamt 17 von diesen Bischpfeiler sehen. Aber noch innerhalb der Häuser. Also die Zeremonien waren da noch nicht abgehalten.
1: Ja.
0: Weiß auch nicht genau, was das bedeutet, aber auf alle Fälle glaube ich, nicht ganz so was Gutes.
1: Ja.
0: Aber es war zunächst alles...
1: Ja, ich schaue mal gerade zum Bischpfeiler an. Die schauen aber wirklich cool aus, die Bischpfeiler. Ich schaue mal so gerade an.
0: Ja, es ist dann vor allem sehr groß. Es sind meistens so 3 Meter groß.
1: Ja, aber es ist eigentlich sehr schön geschnitzt. Ja, doch, die sind viel primitiver. Die sind eigentlich sehr...
0: Ne, es ist sehr künstlerisch.
1: Sehr detailliert eigentlich. Also waren gesagt, gute Schnitzer auf jeden Fall.
0: Ja, die haben gewusst, was sie machen.
1: Ja, müsst ihr euch anschauen. Auf Google Bisch. Also B-I-S-J.
0: Ja, genau. Und er bietet eben den Otjanep genau dasselbe an wie auch den Menschen in Oma Dessep. Er sagt, er will diese Bischpfeiler auch abkaufen, diese 17. Er hat aber nicht so viel Tabak dabei, damit sie irgendwie einen fairen Preis sich aushandeln können. Also zahlt er ein bisschen was an und er macht aus, ja, kommt in den nächsten Tagen wieder. Und dann wird der Trade, mehr oder weniger der Handel, abgeschlossen. Als Michael und René aber 3 Tage später wieder dort ankommen, gibt es keine Spur von den Menschen aus Otjanep.
1: Also die haben die Anzahlung gekriegt und waren dann weg, oder was?
0: Dann haben sie es erst im Staub gemacht, okay. Ja. Also vermutlich haben sie die Bischpfeiler für ihre Zeremonie noch gebraucht und haben mehr oder weniger Michael einfach abgezogen.
1: Ja, natürlich.
0: Ja. Gefahr bestand für ihn zu diesem Zeitpunkt eigentlich keine, nur um das zu sagen, weil ich glaube, jeder wartet schon ein bisschen drauf auf das, was passiert jetzt mit Michael.
1: Nein,
0: Wir kommen dorthin, keine Sorge. Aber er kommt wieder zurück zur Filmcrew, weil es war ja eigentlich gerade Aufnahmepause im Sommer 61 und hat eben diese 4 Bischpfeiler und ein paar andere Kunstwerke auch noch mitgenommen. Und er denkt sich irgendwie die ganze Zeit schon, ja, das ist Leben der Asmat und dieser Dörfer, das ist eigentlich vielleicht sogar besser als irgendwie das, was wir im Westen in den USA haben. Weg von diesen Zwängen, vom Geld, vom Fortschritt. Und so denkt er sich, ja, er muss auf alle Fälle wieder...
1: Ein romantisches Bild hat er vielleicht schon von deinem Leben, aber...
0: Ja, so ist er anscheinend.
1: Und natürlich eine eigenen Probleme.
0: Er plant auf alle Fälle eine weitere Reise nach Asmat und die will er dann im Herbst, wenn die Filmarbeiten abgeschlossen sind.
1: Okay, sie sind schon einige Zeit dort auf jeden Fall.
0: Ja, also. Sie sind sehr lange. Sie sind, ich glaube, im Frühling 61 im Dorf.
1: Okay, also ich glaube nur so ein paar Wochen oder maximal, aber es ist.
0: Nein, es ist einige Zeit dort. Ja. Aber dann muss er kurz zurückfliegen nach New York und jetzt kommen wir zu einer Rubrik, die du ganz gerne magst, nämlich zu True or False.
2: Yes. Wir leben in einer Welt, in der Traum und Wirklichkeit nah beieinander liegen. In der Tatsachen oft wie Fantasiegebilde erscheinen, die wir uns nicht erklären können. Kannst du Wahrheit und Lüge unterscheiden? True or false?
1: Super, ja, haben wir schon lange nicht mehr gehabt, Marc. True or false? Deswegen.
0: Er musste zurück nach New York. Ja. Und ich behaupte jetzt, was, warum er zurück müsste, und du musst mir sagen, ob das stimmt oder nicht.
1: Ja, auf geht's.
0: Die Filmarbeiten waren mit Anfang September 1961 beendet. Und du, kurz danach bekommt er keine guten Nachrichten von zu Hause. Seine Eltern lassen sich scheiden und sein Vater Nelson hat vor, wieder eine neue, andere Frau zu heiraten. Hat also Michaels Mutter schon länger hintergangen.
1: Ui, eine Affäre.
0: Das ist meine Behauptung.
1: Ich würde es ihm schon zutrauen, irgendwie so ein Milliardär, das ist ja klassisch eigentlich.
0: Ich weiß nicht genau, wie viel Geld der Nelson gehabt hat, ob der Milliardär war, schwer zu sagen.
1: Ja, aber der auf jeden Fall keine Geldnöte.
0: Zumindest Millionär.
1: Ja, keine Geldnöte. Millionär. Okay, also das ist der Grund, warum er nach Hause fährt jetzt, weil seine Eltern sich scheiden lassen. Ja, du, das stimmt.
0: Ja, stimmt. Er denkt sich, ja, das, was da zu Hause abgeht, das schaue ich mir lieber jetzt persönlich an.
1: Nein, ich finde, das macht Sinn, ja, also Millionär. Aber dass er deswegen extra heimfliegt,
0: ja,
1: wundert mich jetzt auch.
0: Ist so.
1: Dass er so seine Expedition dafür abfliegt.
0: Vielleicht ein bisschen. Er kommt an und es ist natürlich eine sehr gespannte Situation in der Familie.
1: Ja.
0: Alle seine Geschwister stellen sich mehr oder weniger eigentlich logischerweise an die Seite seiner Mutter, weil was kann die dafür? Aber der Michael bleibt zunächst eher neutral und irgendwie beide Seiten sich anhören und da gibt es gleich Streit mit den Geschwistern und das eskaliert dann und er entscheidet sich nur nach wenigen Tagen, ja, nein, scheiß drauf, ich fliege wieder zurück nach Neuguinea.
1: Ja.
0: Das Familiendrama, ja, das möchte ich mir gar nicht länger anhören. Kulturschock
1: wahrscheinlich, der von den Naturvölkern Druck zum New Yorker Scheidungsprozess.
0: Und das ist ihm dann ein bisschen zu viel, da gibt es Streit und er sagt sich, nein, mein Ziel ist wieder zurück nach Asmat und Neuguinea zu.
1: Ist ja auch keine kleine Reise, muss man jetzt mal dazu sagen.
0: Nein, es ist eine sehr lange Reise. Die hat, glaube ich, ja, mit mehreren Flügen dann zwei Tage, glaube ich, gedauert, teilweise sogar länger.
1: Ja.
0: Er, wie gesagt, kehrt nach wenigen Tagen, also bereits zurück nach Neuguinea, aber erst Ende Oktober dann wieder nach Asmat, denn er hat zuvor diesen Trip ganz genau geplant, vorbereitet und hat sich einiges aufgeschrieben, was er alles mitbringen möchte, was seine Intentionen waren. Natürlich eben für die größte Ausstellung an Asmat-Kunst aller Zeiten, die er machen würde, Kunstwerke zu sammeln, abzukaufen. Und er wollte auch Bücher über die Asmat-Kultur und das Leben dort schreiben. Und wieder ist er gemeinsam mit René Wassing unterwegs und auch zwei Teenagern aus einem Ort in Asmat, aus Agat. Weiß nicht genau, wie sehr die da involviert waren in diese Stämme oder ob die da gelebt haben. Ich glaube, sie haben ganz genau gewusst, was dort abläuft und waren, glaube ich, auch irgendwie Stammesmitglied.
1: Ja.
0: Bin mir nicht hundertprozentig sicher. Und sie haben in diesem Ort Agat auch einem lokalen Fischer einen Katamaran abgekauft, damit sie in den Flüssen besser vorwärts kommen.
1: Mhm.
0: Haben dann super Motor drauf, das
1: tipptopp.
0: Überall hinreisen.
1: Ja.
0: Perfekt für diese Flüsse. Und sie besuchten dann insgesamt 13 unterschiedliche Dörfer in einer Zeit von 3 Wochen. Also sie haben da überall durchgeschaut und eben nach Kunstwerken Ausschau gehalten. Und hatten diesmal natürlich wieder Tabak mit zum Handeln, aber auch Angelhaken, Äxte und Kleidung. Alles, was irgendwie die Asmat gebrauchen können. Und die haben sie eben gegen jegliche Kunst dann eingetauscht. Und er hat nach 3 Wochen eigentlich schon recht viel gesammelt. Ein paar so Zeremonientrommeln, Schüsseln, Bambushörner, Speere, Ruder und Schilder zur Verteidigung in einem Kampf.
1: Ja, für die Asmat sind jetzt wahrscheinlich eher Top-Deals, die da machen. Also Axt oder sowas, das kriegen die normal nicht. Und dann gibt es halt irgendeinen Speer her und easy.
0: Die waren echt anscheinend sehr abhängig von so Tabak. Also
1: okay.
0: Das war irgendwie einer Top-Deal. Ja, die haben dann oft irgendwie, haben da so Pausen gemacht, wenn sie irgendwie gerade irgendwas
1: Man war in Amerika mit den Urwohnern nicht unähnlich, da mit so rum und so.
0: Da haben sie einfach immer Rauchpausen eingelegt, wie ich so gelesen habe teilweise. Ja, das hat er jetzt alles eben auf seinem Katamaran geladen und Mitte November kehrt er wieder nach Agats zurück, also das ist auch Teil von Asmat, aber mehr oder weniger dieser Ausgangspunkt, um wieder neue Vorräte zu sammeln, um weiter handeln zu können. Und am 17. November fahren sie wieder los. Ihr Ziel ist diesmal der Süden der Asmat-Region, also eigentlich der südlichste Punkt, ein Fleck, der noch ein bisschen entlegener ist und unberührter und wo sie, glaube ich, davor noch nicht waren. Mhm. Das Ziel ist, sich mit einem Priester mit dem Namen Cornelius van Kessel zu treffen. Also es ist eine niederländische Abstammung, nehme ich an, mit diesem Namen, der, ich glaube, schon über 40 Jahre dort in Asmat gelebt hat, sich sehr gut da ausgekannt hat. Doch plötzlich am Morgen des 18. November schlägt das Wetter etwas um.
1: Oh je.
0: Der Fluss wird wilder, starker Wind kommt auf.
1: Ja. Kein gutes Zeichen. Auf den
0: anderen, ja, sehr schlechtes Zeichen. Vom einen auf den anderen Zeitpunkt befinden sie sich in einer brenzlichen Situation. Es ist schwierig, den Katamaran noch zu steuern bei diesen hohen Wellen, die jetzt im Fluss da auf sie warten. Und es kommt dazu, dass der Katamaran kentert.
1: Irgendwo im Dschungel oder was?
0: Ja, da mit, also am Fluss eigentlich.
1: Okay.
0: Sie treiben dann mit dem Katamaran, der gekentert ist, da irgendwie flussabwärts. Mhm. Sie haben auch diese zwei Teenager noch mit dabei, wie gesagt. Die springen sofort ins Wasser und schwimmen an Land. Also die haben sich da ausgekannt, die wissen ja, wir können da hinschwimmen. Und die Intention war ja, Hilfe anzufordern bei den Niederländern, damit die anderen zwei wohl gerettet werden. Mhm. Und währenddessen verbringen Michael und René die Nacht mehr oder weniger am, ja, gekenterten Katamaran gefesselt, also der ist ihm umgedreht und sie liegen, sitzen da oben.
1: Okay, ja.
0: Vieles der Kunstwerke, die sie, glaube ich, gesammelt haben, sind da ein bisschen runtergefallen. Einiges wurde, glaube ich, auch in Agats zwischengelagert, aber einiges treibt da den Fluss da abwärts. Und ja, zwei Tage später, also es sind jetzt so zwei Tage auf diesem Katamaran angekommen oder eineinhalb.
1: Sie schaffen es nicht, zumal ja, nein, kannst du wahrscheinlich nicht einfach so umdrehen.
0: Du kannst ja nicht steuern, es ist einfach ein Fluss, der Motor ist unten,
1: funktioniert sicher, nicht mehr.
0: Und reinspringen, schwimmen ist sehr gefährlich, weil doch der Fluss jetzt eine
1: starke Strömung hat. Man will den Katamaran ja nicht wegdrehen, man muss ja beim Katamaran bleiben, wahrscheinlich ist das Wichtigste. Wenn man es den einmal verlierst.
0: Man muss sich auch vorstellen, so ein Fluss, der ist ja, ist jetzt nicht so ein kleiner Fluss, der jetzt vielleicht 200 Meter breit ist, der hat mehrere Kilometer Breite teilweise. Mhm. Und man kann ja nicht überall an Land gehen, es ist ja trotzdem Sumpf.
1: Ja, sicher.
0: Es gibt nicht immer Stellen, wo das möglich ist. Mhm. Und der Michael hat dann irgendwann Angst, ja, es könnte passieren, dass sie ins Meer, ins offene Meer dann raustreiben. Und sie sind dann eigentlich, glaube ich, schon an der Küste da angelangt und ein bisschen weiter weg und er entschließt sich dann jetzt, ja, bevor man da jetzt noch weiter aufs Meer raustreiben. Er springt jetzt rein und schwimmt zurück an Land.
1: Okay.
0: Also er nimmt irgendwie das Schicksal in seine eigene Hand.
1: Weiß ich nicht, ob das so die beste Entscheidung ist.
0: Das weiß ich auch aufs
1: Meer raustreiben lassen, ist sofort vielleicht einmal ein Boot vorbei, das dich dann rettet oder so.
0: Ja, er hat irgendwie, er hat einfach Angst gehabt. Der René hat ihn nur versucht zu überreden, aber er war dann irgendwie...
1: Hui.
0: Von dieser Entscheidung überzeugt, hat sie ihm dann bis auf die Unterhose ausgezogen und hat sie noch zwei leere, also Wasserkanister umgebunden, die ein bisschen ihm beim Schwimmen helfen sollten, also ein bisschen so als Schwimmhilfe, damit er nicht untergeht. Und er springt ins Wasser und versucht an Land zu schwimmen, aber es sind zu diesem Zeitpunkt schon knapp 10 Meilen bis ans Land, also es ist jetzt nicht so wenig. Machbar.
1: Und er macht das alleine jetzt, also der andere bleibt am Katamaran und er...
0: Ja, der René Wasing ist sich sicher, ich springe da nicht ein.
1: Nein, ja.
0: Das ist mir zu riskant.
1: Ja.
0: Und er hofft natürlich, dass die zwei Teenager Hilfe bringen, dass da irgendwelche Boote vor die Niederländer sie suchen kommen oder Flugzeuge oder was auch immer. Aber er springt da rein. Und das ist dann das letzte Mal, dass irgendjemand Michael Rockefeller lebend zu Gesicht bekommen hatte, beziehungsweise überhaupt zu Gesicht bekommen hatte.
1: Also auch, okay, also auch seine Leiche wurde nie gefunden.
0: Das kann ich schon mal vorwegnehmen. Also, was ist passiert? Das ist jetzt die große Frage.
1: Es liegt jetzt nahe, dass er einfach ertrunken ist. Und sein Leichen.
0: Wir kommen später noch zu ein paar so Theorien. Aber zunächst einmal...
1: Man muss jetzt erst einmal festhalten, ich finde, das war eine blöde Idee, da in das Wasser springen.
0: Ich finde auch, es war äußerst blöde Idee.
1: Das ist irgendwie absehbar, dass das nicht gut ausgeht.
0: Aber ja, vielleicht war es auch doch eine gute Idee. Es kommt auf die Theorien drauf an, aber ich nehme es wieder vorweg. Zunächst machen wir einen kurzen Location-Wechsel, nämlich zurück nach New York, denn die Eltern von Michael bekommen, ich glaube dann einen Tag später schon, die Meldung, dass Michael eben vermisst sei. Und der Nelson zögert nicht lange und entscheidet sich sofort, nach Neuguinea zu fliegen. Und die Zwillingsschwester, die Mary, kommt auch mit. Und wie es so ist mit so einer wohlhabenden Familie, bekommen natürlich die Medien auch Interesse daran.
1: Das ist eine Headline.
0: Und am Flughafen in San Francisco, da mussten sie umsteigen, wurde der Vater der Nelson von Reportern überrannt. Und er zeigte sich dabei aber recht sicher, ja, die werden Michael sicher finden. Vielleicht sogar bevor wir noch dort sagen, sagte er der Presse. Also war eigentlich sehr positiv gestimmt und sagte, ja, das ist kein Problem. Und die Reporter begleiteten dann die Rockefellers immer auf Schritt und Tritt, waren dann mehr oder weniger beim Flug dorthin mit dabei und waren teilweise recht skrupellos und dann die so Fragen gestellt, so wie, ja, wie ist es denn Bruder zu verlieren oder wie ist es, dass er jetzt vermisst ist und alles so richtig schwere Sachen. Aber natürlich, eine Headline ist eine Headline.
1: Natürlich, ja.
0: Das brauchen sie. Als sie dann nach 4 Tagen, haben die hingebraucht nach Neuguinea, eintreffen, werden sie sofort von niederländischen Offizieren in einen Raum gebracht und dort befindet sich Michaels Guide, René Wasing.
1: Ja, okay, der ist natürlich auch verdächtig ist, vielleicht.
0: Ja, aber der hat es auf alle Fälle aus dieser brenzlichen Situation herausgeschafft und hat ihnen dann natürlich sofort erzählt, was passiert ist. Also, ja, Wetter, Fluss, schwierig gekentert, oje, oje. Und er erzählt ihnen auch eben, dass die beiden Teenager es zurückgeschafft haben nach Agatz und dann Hilfe holen konnten. Und der René wurde später von, ich glaube, einem Helikopter vom Boot gerettet. Ich glaube, ja, wenige Stunden, glaube ich, nur danach, als Michael reingesprungen ist. Also es ist dann, hat dann nicht mehr so lange gedauert. Aber zu diesem Zeitpunkt war auch weiter keine Spur von Michael und auch im Wasser konnte keine Leiche gefunden werden. Sie waren damals mit recht guten Radars schon ausgestattet, diese Flugzeuge. Und so war es irgendwie ein Mysterium, was ist passiert.
1: Also mit dem Michael vielleicht hat er es an Land geschafft.
0: Möglicherweise. Jetzt kommen wir auf alle Fälle dann zu 3 mehr oder weniger plausiblen Theorien.
1: Okay.
0: Du kannst dann später selbst entscheiden.
1: Ja, bin schon sehr gespannt.
0: Was du für am sinnvollsten hast.
1: Ich sag's jetzt schon mal, Aliens ist meine Wahl.
0: Ja, natürlich. Oder Alien-Krokodile vielleicht.
1: Ja, zum Beispiel, ja.
0: Eins muss man davor noch weiter sagen. Es wurde eine Sache gefunden, und zwar ein roter Kanister, der so ähnlich oder vielleicht genauso ausgesehen hat wie einer, den der Michael sich umgebunden hat.
1: Okay,
0: ja. Der wurde recht nah an Land gefunden. Also er könnte es möglicherweise an Land geschafft haben.
1: Ja.
0: Und somit haben dann insgesamt 6.000 Menschen in Asmat versucht, ihn an Land weiterzufinden. Aber auch nach 6 Tagen ist dort kein Fortschritt eingetreten und so wurde dann die Suche eingestellt. Und damit kommen wir zu Theorie Nummer 1. Es könnte sein, Michael wollte gar nicht gefunden werden. Er war so fasziniert von der Kultur und hat sich möglicherweise einem Dorf dort angeschlossen. Ist zwar eine Theorie, die zunächst einmal recht unwahrscheinlich klingt, doch in vielen Briefen davor hat er immer wieder geschrieben von dieser Faszination der Asmat und deren Kunst und hat die im Vergleich zur westlichen Kunst auch als ja irgendwie besser befunden, weil sie mehr integriert
1: ins Leben waren. Dass das sein Masterplan war von Anfang an, dass er da untertaucht und nicht mehr gefunden wird.
0: Ja genau, er hat vielleicht in diesem Zeitpunkt
1: bis heute
0: eine Chance gesehen.
1: Im Dschungel lebt.
0: Er wäre schon recht alt heute. Theoretisch ist es möglich. Ja, 1938.
1: Ja, klar.
0: Theoretisch ist es möglich. Er hat damit auch gesagt, dass eben diese Kunst eben viel mehr in das Leben eingebunden ist und das,
1: naja,
0: das Geld war ihm ja wurscht, das hat ihm ja nichts bedeutet. Es ist natürlich sehr viel Spekulation dabei in dieser Theorie. Kommen wir zu Theorie Nummer 2. Für die Rockefellers war klar, der hat sich sicher nicht versteckt in einem Asmat-Dorf oder dort angeschlossen. Und so ist es relativ, ja schon ein bisschen außergewöhnlich. Nach 9 Tagen reisen Nelson und Mary wieder zurück und Nelson sagt den Reportern, ja, wir müssen uns mit dem Tod von Michael jetzt abfinden, das ist jetzt Realität, wir müssen ja nach vorne schauen. 9 Tage, nachdem das eigene Kind stirbt.
1: Ja, finde ich auch ein bisschen skrupellos, ja.
0: Auch ein bisschen schräg, ja. Und sie fliegen ihm dann nach Hause und sagen der Öffentlichkeit auch, ja, der ist mit Sicherheit ertrunken. Also das ist Theorie Nummer 2.
1: 9 Tage danach, das finde ich arg.
0: Ja. Aber es ist halt so eine Familie wie die Rockefellers, die weinen nicht, die schauen nur nach vorne.
1: Das Geld ist wichtiger.
0: Genau, das ist, die haben so ein Prestige, also eine Geschichte kann ihnen da nichts anhaben, mehr oder weniger.
1: Puh, ja.
0: Also diese Theorie, ich weiß nicht, Theorie 1 oder 2, was sagst du, ist jetzt am
1: wahrscheinlichsten? Also ich finde, es ist nicht unwahrscheinlich, dass wenn er da reinspringt, dass er einfach ertrinkt. Weißt du, was ich meine?
0: Ja.
1: Aber dass dann nichts gefunden wird, aber was, da gibt es ja Tiere und so, was der, also ich bin am ersten, aber Theorie 2 wahrscheinlich. Also ja, ich glaube jetzt nicht, dass er untertaucht in irgendeinem Dorf und das ist natürlich die romantischere Version. Aber
0: was man in Theorie 2 auch noch mit einfließen lassen kann, ist, es könnte ja irgendein Krokodil ihn irgendwie.
1: Ja, natürlich, ja klar. Oder, so. Ja, oder ertrunken und dann ein Krokodil.
0: Genau.
1: Also dass keine Überreste da gefunden werden, das finde ich jetzt gar nicht so. Man käme jetzt auch nicht aus, aber finde jetzt gar nicht so schräg, vielleicht.
0: Jetzt kommen wir aber zur Theorie Nummer 3 und das ist die spannendste von allen. Nämlich, wir haben von diesem Priester gesprochen, den er treffen wollte, den Van Kessel.
1: Ja.
0: Und der hatte während der Suche, die haben wir 6 Tage oder 4, 5 Tage dann noch auf Land gesucht und haben viele Dörfer mitgeholfen und er hat erkannt, dass eben ein Dorf, die Otschanep,
1: das ist schon vorgekommen, oder? Die Otschanep.
0: Genau, die Otschanep waren eben genau diese, die ihn abgezogen haben und die Pfeiler nicht verkauft haben. Und auch wenn ein Flugzeug irgendwie über dieses Dorf kreiste, haben sie sich eigenartigerweise eher versteckt, als wie irgendwie.
1: Also es war ein bisschen, okay.
0: Da ist was Böses im Busch.
1: Ja, verdächtig.
0: Und eben kurz nachdem die Rockefellers Neuguinea verlassen haben, kamen da auch Gerüchte auf, dass ein Mann aus Otschanep einen Weißen getötet haben sollte.
1: Okay, na, das bringt das natürlich wieder in ein anderes Licht.
0: Ja, die Otschanep haben das bestritten, aber anscheinend kamen einige Tage später 4 Männer nach Omadesep, zu diesem anderen Dorf, und zu einem weiteren Priester, also einem Bekannten von Van Kessel. Und erzählten ihm folgende Geschichte, die ich jetzt dir erzähle, euch da draußen.
1: Ja.
0: Also 4 Männer von diesem Dorf, die beschuldigt waren, kamen dorthin und sagten, am Tag, an dem Michael mit dem Katamaran losgefahren war, hatten 50 Männer aus Otschanep Baumaterialien für Palmen zum Regierungsposten in Pirimapun, etwa 20 Meilen südlich von Otschanep, gebracht. Sie waren nachts gereist, hatten einen Tag im Dorf verbracht und sich dann auf die nächtelange Heimreise begeben. Im Morgengrauen des 20. November hielten sie an der Mündung des Evda-Flusses 3 Meilen flussabwärts von Otschanep und warteten darauf, dass die Flut kam. Haben da Zigarette geraucht, ein bisschen Sago gegessen und da hat sich plötzlich etwas im Wasser bewegt. Sie dachten, es ist ein Krokodil. Aber nein, es war ein Tuan. was in dieser Sprache der Asmat heißt, ein weißer Mann. Er schwamm auf dem Rücken, er drehte sich um und winkte, und einer der Asmat sagte, Leute von Otschaneb, ihr sprecht immer davon, dass ihr Tuans Kopf jagen wollt. Nun, hier ist eure Chance. Ein Streit entbrannte. Dombai, der Anführer, war der Meinung, dass er getötet werden sollte. Ein paar andere waren der anderen Meinung. Und während sie versuchten, den Tuan in ein Kanu zu heben, stach Pep ihm in die Rippen. Es war nicht tödlich. Sie ruderten ihn zu einem versteckten Bach, wo sie ihn dann töteten und ein großes Feuer machten.
1: Puh, okay, naja, das...
0: Also, zuerst, ja, mehr oder weniger ein Geständnis abgelegt.
1: Okay, weil zuerst, wo du gesagt hast, Option 3, man dachte, ja, wird voll Kannibalen gegessen. Ja, ja, das ist natürlich die Internet-Conspiracy. Aber das rückt es natürlich in ein etwas anderes Licht.
0: Ja.
1: Und es dort solche Hinweise, solche Geschichten gibt.
0: Anscheinend hätten sie ihn dann wahrscheinlich später verspeist und ihm aus seinen Knochen Werkzeuge hergestellt, und der Kopf wurde auch in einen dieser Bischpfeiler eingearbeitet. Also so Kopfjagden haben zu diesem Zeitpunkt wohl immer noch stattgefunden, aber von dem waren wir uns eigentlich eh
1: bewusst. Ja. Okay, also ja, na, ist vielleicht eher nicht so unwahrscheinlich, dass wenn die dort so einen weißen Mann finden, dass das dann die maximale Beute ist sozusagen.
0: Was man dazu sagen muss, diese Theorie kam erst ein paar Monate später richtig auf, also im März 62, als eben der Van Kessel dann die Geschichte mehr oder weniger in die Öffentlichkeit brachte. Mhm. Der andere Priester, die zwar haben sie eben ausgetauscht. Und ja, zunächst war es eben so, die niederländische Regierung wollte nicht, dass es in die Öffentlichkeit kommt. Ja. Das ist natürlich schlecht für die Regierung, dass da jetzt irgendwie... Ja. Aus dem Westen da verspeist wird.
1: Und nicht irgendwer, sondern halt ein Rockefeller.
0: Also bis heute ist es auf alle Fälle die glaubhafteste Theorie.
1: Wirklich?
0: Theorie 3.
1: Ja, echt?
0: Tatsächlich. Auch wenn man es nicht genau sagen kann. Ja, du kannst dir selbst noch eine Meinung bilden und ihr da draußen was
1: ihr glaubt. Aber das ist so die am ersten akzeptierte, sagst du? Theorie?
0: Ja, vor allem auch, weil im Jahr 2014, also nicht so lange aus, Karl Hoffmann, ein Autor, ein Buch über das Verschwinden von Michael Rockefeller schrieb und er auch nach langer Suche zu einem ähnlichen Ergebnis gekommen ist. Er ist auch dorthin gereist, sogar zum Stamm, und hat da einige, die was zu diesem Zeitpunkt schon gelebt haben, noch Sachen befragt. Das war natürlich
1: alles schon sehr lange vorbei
0: und nicht ganz klar, aber er ist auf alle Fälle zu dem Entschluss gekommen.
1: Interessant.
0: Theorie 3 ist die wahrscheinlichste.
1: Echt interessant. Wir haben es gehabt, Theorie 3 seit Jahr. für die Internet-Anhänger da draußen.
0: Und was auch noch dafür spricht, ist, es gab anscheinend einige Jahre zuvor, also kurz bevor Michael überhaupt in Neuguinea war, eine Auseinandersetzung zwischen der niederländischen Regierung und der Otschaneb, wo 5 Männer durch Schüsse getötet worden wären. Mhm. Sie hätten also Rache an einem Weißen nehmen müssen, in mehr oder weniger in ihrem Brauch.
1: Ja.
0: Und so war das irgendwie der ideale Zeitpunkt dafür.
1: Ach so, okay.
0: Also so
1: schreibt
0: das auch Karl Hoffmann in seinem Buch.
1: Okay, interessant. Also war das ein Wissenschaftler, der sich echt damit beschäftigt, zu diesem Schluss.
0: Es war Autor. Man, es war
1: jetzt Wissenschaftler, aber der sich zumindest ernsthaft damit beschäftigt, finde ich interessant. Ja. Oh, aber
0: die Alien-Theorie ist leider nicht mit dabei.
1: Schade, ja, weil das wäre meine Theorie. das finde ich echt interessant.
0: Ja, was denkt ihr?
1: Ich bin mir, glaube ich, auch relativ
0: sicher, dass er ein Opfer der Unterricht geworden ist. Also ich würde das eher so einschätzen, Theorie 1 ist eigentlich ausgeschlossen, meiner Meinung nach.
1: Die Theorie, also... Ja, das glaube ich.
0: Damit, dass er freiwillig dort geblieben ist.
1: Das glaube ich nicht.
0: Theorie 2 ist natürlich auch immer noch möglich. Ich meine, wir werden es nie erfahren. Also es sind bis heute keine Rückstände.
1: Also ich finde Theorie 2 natürlich irgendwie am logischsten, aber jetzt, wo du das sagst, so viele Hinweise und dass viele, die sich mehr mit diesem Thema beschäftigen, auch zu dem Schluss kommen, finde ich es ganz interessant. Ja.
0: vor allem in der Recherche habe ich immer gedacht, dass diese Lasse-Theorie erst später aufgekommen ist, aber es war ja eigentlich sogar schon März 62 durch die zwei Priester, ja. Und das lässt mir irgendwie noch mehr daran glauben.
1: Das stimmt schon, weil 50 Jahre danach ist natürlich leicht reden, aber...
0: Genau. Ganz sicher kann man sich nie sein. Die Rockefellers waren sich allerdings auch 2014 sicher, weil da gab es noch so eine offizielle Aussendung von Mary Rockefeller, von seiner Zwillingsschwester, die gesagt hat, ja, er ist ganz klar ertrunken.
1: Okay, also die... Ja, ich glaube, du wüsstest ja, dass... Du wüsstest als Familie jetzt auch nicht so hören vielleicht, dass dein Sohn oder dein, was weiß ich, Bruder vor Kannibalen gegessen worden ist.
0: Und das ist natürlich auch für die Familie Rockefeller eine bessere Story, wenn er einfach ertrunken ist.
1: Als wie geopfert und verspeist.
0: Ja. Stimmt. Ich glaube, die offizielle Aussendung von der niederländischen Regierung sagt auch immer noch, dass er ertrunken ist, aber...
1: Okay, interessant. Ja, ihr da draußen könnt euch ein eigenes Bild machen.
0: Aber finde ich... Ja, bevor wir ganz zum Ende kommen, möchte ich noch ein bisschen was zu seinen Kunstwerken sagen, die er gesammelt hat, denn einige dieser Kunstwerke haben es zurück nach Amerika geschafft und können bis heute betrachtet werden. Denn sie wurden 1982 Teil der Met, also des Metropolitan Museum of Art.
1: Ah, das
0: es gibt
1: spannend.
0: Da sogar einen eigenen Michael Rockefeller Flügel in diesem Gebäude, wo viele Sachen von die Asmat ausgestellt
1: Das ist aber spannend. Cool.
0: Und die sind immer noch dort, also wenn sie mal in New York sind.
1: Ich war leider noch nie dort, aber das werde ich auf jeden Fall machen. Das ist, also, oder falls
0: ich war in New York,
1: da hast du es noch nicht gewusst.
0: Ich war nicht in der Met. Ja. Naja, da habe ich es nicht gewusst. Sonst war ich natürlich in die Met gegangen. Klar.
1: Ah, das ist cool. Ja.
0: Ja, das ist das Ende der Story um Michael Rockefeller und sein mysteriösem Verschwinden.
1: Wow, ja, das ist echt spannend. Ich hätte nämlich jetzt glaubt, war fast ein bisschen enttäuscht, man dachte, ja, okay, Kannibalen, das nimmt man halt dazu als dritte Option, aber es klingt schon sehr plausibel jetzt im Endeffekt.
0: Ich habe sehr viel davon gelesen und ich glaube, das...
1: Also es ist auf jeden Fall eine Möglichkeit, ja.
0: Ja.
1: Spannend. Ja, super. Top-Geschichte, Marc. Echt eine spannende Story. Ich wollte sie ja schon lange machen. Ich finde es schön, dass ich
0: es
1: live erfahren habe.
0: Ja.
1: Na, aber sehr... Ist das schon wahrscheinlich verfilmt worden auch schon mal?
0: Ja, sehr, also sehr, sehr viele Bücher und Sachen sind darüber geschrieben.
1: Das ich denke ich mal, das ja. Natürlich.
0: Wikipedia-Seite von Michael Rockefeller gesehen. Also gibt es, glaube ich...
1: Ja. Denke mal.
0: Filme, die Anleihe daran nehmen, dann gibt es...
1: Dokumentationen ohne Ende wahrscheinlich.
0: Ja, ich glaube, es hat irgendwie eine Dokumentation von zwei Leuten gegeben, die dann nochmal dorthin gefahren sind, das nochmal selbst erforschen wollten. Also es gibt echt extrem viel.
1: Okay, ja, super, da werde ich mir ein bisschen damit
0: beschäftigen. Also da kann man sich ja noch... Ja, da kann man sich eine eigene Meinung bilden, wenn man mehr erfahren will oder vielleicht sogar irgendwas widerlegen, was ich jetzt gesagt habe. Ja. Ja. Weil, oder Karl Hoffmann hat wahrscheinlich vielleicht auch nicht recht gehabt, wer weiß es.
1: Hm.
0: Ja.
1: Ja, top.
0: Die Frage bleibt jetzt nur Neuguinea.
1: Ja, mich würde das schon interessieren.
0: Bist du dort hinreisen?
1: Mich würde das schon interessieren. Mich würde es interessieren, ob es da bis heute noch so Praxisen, also so Praktiken gibt, so Rituale. Also sie würden es wahrscheinlich nicht offiziell zugeben, aber es gibt schon ein paar Teile der Erde, wo Kannibalismus immer noch praktiziert wird. Also vielleicht im tiefen Dschungel dort.
0: Was ich auch weiß, ist, dass Neuguinea einer der wenigsten erforschten Inseln überhaupt ist, weil es so einen dichten Dschungel gibt und es gibt da auf alle Fälle immer noch so indigene Völker.
1: Eben, und das ist eine riesen Insel.
0: Sehr groß.
1: Ja, finde ich spannend.
0: Vielleicht wäre ja auch noch kurz in diesem Post so eine Karte von dieser Asmat-Region hineingeben, die ist ja im Prinzip eigentlich sehr klein im Vergleich zur gesamten Insel.
1: Ja, natürlich, ja.
0: Ja. Also da könnten sich noch viele andere so ähnliche Geschichten zugetragen
1: haben. Glaube, ja. Ja, top, Marc. Ja. Das war eine echt spannende Geschichte. Ein bisschen Mystery-Thriller wieder mal, das braucht es auch.
0: Ein bisschen schaurig, ich hoffe, es war nicht zu wild.
1: Nein, aber. ich find das wie immer, also so gruselig war es jetzt nicht, aber spannend auf jeden Fall.
0: Ja, das ist... Wissen wir schon, wo es in zwei Wochen bei dir hingeht? Oder
1: nein, ich bin noch unschlüssig. Ich bin noch unschlüssig. Wir waren jetzt sehr oft in Europa, gell, weil ich habe echt erstaunlich viele Europageschichten diesmal irgendwie, aber vielleicht muss ich mal woanders hin. Vielleicht wird was ganz...
0: Ja, deswegen habe ich mich jetzt auch mal für Asien entschieden.
1: Finde ich nicht schlecht. Nein, ich habe einige Stories schon wieder vielleicht. Also lasst euch überraschen, ich weiß es noch nicht ganz genau, was ich machen werde.
0: Ja.
1: Ja. Aber auf jeden Fall vielen Dank fürs Zuhören im Radio und auf euren Endgeräten. Und
0: nochmal der Hinweis, wenn ihr auch mal die Geofacts machen wollt, schreibt uns auf niemandsland-podcast auf Instagram.
1: Ja, ganz wichtig, wir brauchen immer Leute, die diese Rubrik auch so toll moderieren, deswegen meldet euch. Ihr wollt nicht, dass wir das wieder machen, glaubt uns.
0: Ja, das Mauls, das war ja schon eigentlich nicht eben, zu ertragen, was ich da gemacht habe.
1: Das größte Grauen eigentlich, was in dieser Folge stattgefunden hat, die Geofacts. Also meldet euch, sonst wird es wieder so weitergehen wie früher, Freunde.
0: Ja. Na gut, dann danke fürs Zuhören.
1: In diesem Sinne.
0: Wir hören uns das nächste Mal.
1: Macht das gut.
0: Ciao, ciao. Ciao, ciao.

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